0: 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Und erst wie viele Tage, Stunden, Minuten, was will er denn mit der ungeheuren Zeit all anfangen? Teil er sich ein, Wozzeck.
1: Jawohl, Herr Hauptmann.

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0: Erde, melancholisch.
1: Jawohl, Herr Hauptmann.
2: Gott sei Dank. Er sieht immer so verhetzt aus.

0: Rededok vas, Vocek. Was ist heute für ein Wetter?
1: Sehr schlimm, Herr Hauptmann. Wind!
0: Ich bin schon, sie ist so was Geschwindes draußen. So ein Wind macht mich denen weg wie eine Maus. Ich glaub, wir haben so was aus Südnord.
1: Jawohl, Herr Hauptmann.
0: Ha, ha, ha, ha, ha, Süd. Oh, er ist ungar

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1: Der liebe Gott, wir den armen Ohren.

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Geh langsam die Straße hinunter, genau in der Mitte. 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

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Nein, ich selbst. 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
1: Ich muss fort!
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1: Mann!
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1: 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Eiweiß.

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0: wir wieder.
1: Zum Beispiel, wenn die
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0: wenn die Natur,
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0: Schatz, er friert noch mehr zu laden. 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
1: Ordentlich, Herr Doktor, denn das Sammelge kriegt das Weib, darum tu ich's ja.
0: Er ist ein interessanter Fall, halt er sich nur brav. Was hängt der Krieg

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Über das Gras hin, wo die Schwämme zu Nacht wachen?

0: Parker! Hey, Mr. Tall?
1: Es ist kurios still und schwül. Man möchte den Atem anhalten. Ein Feuer! Das fährt von der Erde in den Himmel und fällt von uns herunter. Die Faulen! 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
0: Die Sonne ist unter. Brennen Trommeln sie.
1: Still.

0: Yaya, c'est la vie. Ja, das, was passiert, funktioniert irgendwie. C'est la vie. Ja, ja.
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